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3: Wunderschönen guten Morgen. Schon wieder ist eine Woche vergangen und du hörst hier auf 3-fach wieder die süßen Klänge der Vergangenheit. Jeden Samstagmittag zwischen 11 und 1 eine musikalische Reise in die Vergangenheit. Gabriel, wo geht es heute hin?
4: Ja, yeah, wir reisen in einen Kontinent, wo da bei unserem Intravinyl, ich gebe es zu, leider allzu oft ein bisschen zu kurz kommt. Warme Klänge aus dem Kongo von den 70er und 80er Jahren entstanden in einer Zeit, wo das Land frisch unabhängig ist und nach der Ermordung vom Freiheitskämpfer Patrice Lumumba vom General Mobutu Sese Seko regiert wird. Die Medien werden vom Einparteienstaat kontrolliert, die Opposition unterdrückt. Gleichzeitig propagiert der Mobutu die Politik der Authentizität. Unter dem Stichwort sollte afrikanische Identität gefördert und kolonialistische Strukturen sollten abgelehnt werden.
5: La situation de l'homme noir en Afrique n'a fait que s'empirer. Sous prétexte qu'ils étaient venus en Afrique pour nous civiliser. Les premiers blancs.
4: Leute werden aufgerufen, ihre französischen Vornamen abzulegen und sich stärker auf afrikanische Traditionen zu konzentrieren. Trotz all der Repressionen und der Korruption vom Mobutu-Regime erlebt die Musik vom Kongo oder vom Zaire, wie der Mobutus Land ab 1971 nennt, eine Blütezeit. Die Musik wird zum kulturellen Aushängeschild vom Land. Musikerinnen spielen auf Bühnen auf der ganzen Welt. Der kongolesische Rumba wird weltbekannt und Musikerinnen im Kongo zu Nationalheldinnen und Symbol für das neue, unabhängige Kongo.
3: Zum Beispiel auch Mbila Bell, die Sängerin von der legendären Band Afrisa International. Anfang 80er wird sie mit ihren Liedern bekannt als Queen of Rumba. Was genau hinter dem Genre Rumba steckt, das erfährst du nach dem nächsten Track. Du hörst Mbila Bell mit «Es wie Yo Wapi», verspielte warme Klänge aus dem Kongo von den 80er Jahren.

0: «M'vila, bel mit es vio wapi». Von Lingala auf Deutsch übersetzt, heisst es so viel wie «Was geht dich das an?». Ein Song geschrieben aus der Perspektive von einer Frau, die ihren Ex-Freund zurückweist. «Wo ich dich gebraucht habe, bist du nicht für mich da gewesen. Wieso sollte ich dir jetzt vertrauen?» Statt auf romantische Sehnsucht, wie bei vielen anderen Rumba-Songs, geht es hier um eine Frau, die einen Mann zurückweist.
1: Seine musikalischen Wurzeln hat der kongolesische Rumba noch in der Kolonialzeit. In den 40er und 50er Jahren gelangen die kubanische Schallplatte ins damalige Belgisch-Kongo. Es klingt dann etwa so. Das ganz bekannte Sexteto Habanero aus dem Jahr 1925. Genau die kubanische Musik, die nicht zuletzt auch von westafrikanischen Musiktraditionen inspiriert ist, die versklavte Menschen auch noch nach ihrer Verschleppung mit sich getragen haben, inspiriert eine neue Generation an kongolesischen MusikerInnen. Schon bevor der Kongo unabhängig wird, wird der Rumba zu einem wichtigen Ausdruck von kultureller Identität und einem neuen afrikanischen Selbstbewusstsein. Independence, cha-cha, tozumiye. Der Track «Independence Cha-Cha» wird 1960 zur musikalischen Hymne der kongolesischen Unabhängigkeitsbewegung. Während die wirtschaftliche und politische Lage vom Kongo unter dem Diktator Mobutu Sese Seko auch nach der Unabhängigkeit sehr unsicher bleibt, erlebt Musik in den 70er und 80er Jahren eine regelrechte Blütezeit.
0: Musik, die vielen kongolesischen Menschen ein Gefühl von Stolz, Zusammengehörigkeit und Hoffnung für eine bessere Zukunft vermittelt. Die grossen Stars vom Rumba werden gleichzeitig auch zum Symbol von sozialem Aufstieg und einem Gefühl von «Anything is possible». Niemand verkörpert den Gedanken so gut wie im Ponga Love, wo trotz einschränkender Lähmungen zu einer der bedeutendsten Sängerinnen vom Land wird. Von ihr hörst du den Track «Bakake».

0: Warme tänzerische Klänge aus dem Kongo oder wie das Land damals geheiss hat, Zaire von den 80er Jahren. Da war T'Challa Moana mit Nasi Nabali. Anders als die meisten bekannten Tracks aus dem kongolesischen Rumba ist dieser Track nicht auf Lingala, sondern auf Chiluba gesungen. Du lässt das Intravenil hier auf dreifach. Vom 11 bis am 1 hörst du heute die ansteckenden Klänge vom kongolesischen Rumba. Am Mikrofon hörst du Gabi und mich, Luna. Schön bist du dabei.
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4: Ja, wir haben vorher schon über die Geschichte des Rumba geredet, aber ich habe mich ein bisschen gefragt, was der Rumba überhaupt musikalisch ausmacht. Also zum einen haben wir im Rumba eigentlich meistens eine Solosängerin oder ein Solosänger, der im Vordergrund steht. Gesungen wird, wie es Luna schon angetönt hat, meistens in Lingala, aber auch andere Sprachen in Kongo sind möglich. Es gibt über 200 in diesem Land. Themen, über die gesungen wird, das ist vor allem die Liebe. Gerade im frühen Rumba sind aber auch politische Texte über Nationalstolz und Unabhängigkeitsbewegung allgegenwärtig. Typisch sind so Call-and-Response-Passagen, wo der Solo-Gesang mit einem Chor in ein Gespräch hineinkommt. So zum Beispiel auf dem nächsten Lied, das wir dann hören. Dazu kommen komplex synkopierte Schlagzeuge und Perkussionsmuster. Man muss sich das vorstellen, im Pop oder typischerweise im Schlager oder im Techno ist oft der Schwerpunkt des Stücks oder von der Perkussion ist auf 1, 2, 3, 4. Und synkopierte Rhythmen diesen Schwerpunkt dann ein bisschen versetzen in Offbeat, sodass eben genau das rhythmisch Ansteckende entsteht, das der Rumba so ausmacht. Rhythmusgitarre legt das harmonische Fundament, während ein oder mehrere Leadgitarren lebhaft warme Klangbilder zeichnen.
0: Auch noch in einem stolzen Alter von 81 ist unser nächster Künstler aktiv. Grosse Bekanntheiten hat Sam Mangwana als Sänger bei TPOK Jazz erlangt, der wahrscheinlich bedeutendste Band vom kongolesischen Rumba. Neben den typischen Instrumenten hörst du auf dem nächsten Track auch triumphale Bläser, die die eher melancholische Stimme von Sam Mangwana perfekt kontrastieren. Das ist Transperos.

0: Entgegen allen Erwartungen wird Chala Moana in den 70 Jahren zu einem Riesenstar vom kongolesischen Rumba. Sie singt nicht in den üblichen Sprachen vom Rumba, im Lingala, und wächst auch abseits vom Zentrum vom Genre, der Hauptstadt Kinshasa, auf. Trotzdem nicht mehr aus der Musikgeschichte vom Kongo zu denken. Du hast den Track «Celi Peré» gehört.
1: Chala Moana ist nur ein Name in einer langen Liste von weiblichen Pionierinnen vom kongolesischen Rumba. Seit dem Anfang des Genres in den 30er Jahren prägen Frauen die Entwicklung des Rumba mit, obwohl sie bis heute eher zur Ausnahme gehören und recht wenig Sichtbarkeit geniessen. Wir wirken dem Ganzen ein bisschen entgegen und spielen heute mit ein paar Ausnahmen fast ausschließlich weibliche kongolesische Künstlerinnen, zum Beispiel auch unsere nächste Sängerin. Sie wird per Zufall auf der Straße entdeckt, wo der Zachary Elenga von den legendären Opika Studios nach ihrer starken Frauenstimme sucht, die sich gut vermarkten lässt. Das ist in den 50er Jahren, also noch zu der Zeit der Kolonialherrschaft. In den 60er Jahren wird Lucy Eyenga zum Symbol der Unabhängigkeit und einer Wegbereiterin für weitere Frauen im Rumba. Weite Teile von ihrem Gesang entstehen aus spontanen Improvisationen. Ihre Stimme wechselt von entspannt und spielerisch bis hoch emotional und ausdrucksstark.
0: Der nächste Track ist ein Loblied an eine Frauenvereinigung aus ihrer Heimatstadt Kinshasa. Du hörst Lucy Eyenga mit Bolingo Yala Joy.

0: Du hast Lucy Iyengar gehört mit dem Track Namzaki. Du hörst das Intro neu da auf dreifach. Heute mit warmen, tänzerischen Klängen aus dem Kongo von den 70er und 80er Jahren. Noch bis am 1 hörst du, den Gabriel und mich, die Luna. Schön, lass es zu.
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2: Ich habe schon ein grosses Lächeln im Gesicht, weil ich mich mega freue auf den nächsten Artist. Das ist Imbilia Bell, eine von diesen kongolesischen KünstlerInnen, die bis weit über die Grenzen des Kongo bekannt worden ist. Ihre Karriere fährt in den 1980er an, wo sie beim Orchester Afrisa International als Sängerin beitritt. Sie ist damals erst 21, tönt aber schon auf der allerersten Aufnahme wie eine Weltstar. Ihre Stimme tönt elegant, weich, kann aber in den genau richtigen Moment auch ausbrechen und energetische Klagegesänge von sich geben. Bekannt vor allem für romantische Balladen, aber auch für Stücke mit gesellschaftskritischem Inhalt. Weibliche Perspektiven sind in ihren Texten mit Stärke und Selbstbestimmung aufgeladen. Du magst dich vielleicht noch an den allerersten Track von der heutigen Sendung erinnern. Auf SV Jovapi singt sie über einen Ex-Freund, der wieder etwas von ihr will. Sie weist ihn im Song aber zurück, weil sie genau weiss, dass sie jemand Besseres verdient hat.
0: Im nächsten Song dreht sie Geschlechterbilder komplett um. Sie singt darüber, dass sie das Herz von einem Mann erobert habe, obwohl es viele Frauen gehabt, die etwas von ihm hätten wollen. Der Mann wird plötzlich zum Objekt der Begierden und Frauen als Kriegerinnen, die gegeneinander um sein Herz kämpfen. Du hörst Mibilia Bell mit Lisandra Bambanda.

0: Sitzt du noch oder bist du am Tanzen? Du hast mein Villa Bell mit Gelia gehört. Ein Liebeslied über einen hübschen amerikanischen Mann.
1: Während Billie Bell mit ihrer Stimme Masse können zum Bewegen bringen, bringt unsere nächste Künstlerin, der kongolesische Rumba, in neue Gewässer. Ein kontemplativer, ein nachdenklicher, sehr weiche Stimme, leicht, nasal, aber trotzdem sehr eindringlich. Mpongo Love schreibt die meisten von ihren Songs selber, was damals extrem selten war. Die meisten Sängerinnen waren Teil von grossen Labelstrukturen mit Komponistinnen, Songwriterinnen, meistens Männer. In ihren Texten reden sie über Themen, über die andere lieber geschwiegen haben, wie zum Beispiel gesellschaftliche Ungerechtigkeiten oder die Stellung der Frau im diktatorischen Kongo unter der Herrschaft von General Mobutu. Extrem mutig. Als Kind leidet Mpongo Love an Polio und hat den Rest von ihrem Leben Lähmungen. Was sie aber nicht daran hindert, einer der grössten Stars vom Kongo zu werden.
0: Während Mbilia als die elegante Königin vom Rumba gilt, zeigt Mpongo Love die feministische, engagierte und gleichzeitig poetische und verletzliche Seite vom Genre. Du hörst «Bassongeur»

0: Deception d'amour vom Pangolove hast du gerade gehört. Du bist am Intravenil hören, da auf Radio Dreifach. Mit dem Gabi und mir, der Luna. Schön, bist du dabei.
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Oh yeah, wir gehen jetzt weiter zu einer Künstlerin, die wir schon ein bisschen früher in der Sendung gehört haben, nämlich der Chala Moana. Töne tut sie etwa so. Von ihr haben wir schon früher in der Sendung ein bisschen Songs gehört. Sie ist aufgewachsen als zweites Kind von 10. Daheim, ihr Vater früh gestorben, von ihrer Mutter grosssorg geworden und dann in den 70er Jahren der grosse Durchbruch. Sie gibt sich aber nicht lange zufrieden mit dem traditionellen Rumba, sondern erneuert Ende der 80er den Rumba in einem neuen Gewand mit ein bisschen Synthesizer und Drum Machines, klingt etwas so. Es ist immer noch die gleiche Grundstruktur, aber einfach elektrifiziert. Ich finde, es ist Musik, die mir mega fest Freude macht. Und ich würde sagen, lass es einfach rein. Du hörst Chala Moana mit Man Venu.

0: Sitambili von Chala Muana hast du gerade gehört.
1: Du hörst Intronil seit dem 11. mit warmen, ansteckenden Klängen aus dem Kongo, oder wie der Kongo damals geheißen hat, Zaire, von den 70er und 80er Jahren. Wir sind jetzt Ende der 80er, Anfang 90er angelangt, mit etwas elektrifizierenden Klängen. Wir bewegen uns auch langsam am Ende der Sendung zu, aber der Rumba, der bleibt im Kongo und auch außerhalb vom Kongo, in ganz Afrika, sehr aktuell. Zum Beispiel mit YouTube-Compilations, die die ganze Zeit in meiner For You-Page kommen, mit modernen Artists, die ja, so absurd sind. Es ist immer mehr so ein bisschen sample-basierter, die Produktion wird immer digitaler, aber der Grundvibe ist eigentlich immer noch da, es ist immer noch das Gleiche, einfach ein bisschen in einem neuen Gewand. Wir gehen jetzt für die letzten paar Minuten noch zurück zu einer weiteren Legende, eine, die so die Internationalität des Rumba ein bisschen unterstreicht. Yondo Sister, die wohnt im Moment oder schon länger in Paris. Viele Rumba-Artists in den 70er und 80er Jahren bevorzugen es auch in Belgien oder in Paris aufzunehmen, an einem Ort, wo sie die Sprache kommen und wo auch dort schon ein bisschen eine etabliertere Studiokultur hat. Natürlich haben sich das nur die Erfolgreichsten von den Erfolgreichen können leisten. Zum Beispiel auch die Yondo Sister. Wir lassen wieder ein bisschen modernere Rumba. Das ist wieder Rumba mit ein bisschen Synthesizer-Sound, mit Drum Machines. Viel Spass!

0: Du Jure, okay, hast du gerade gehört, hier auf Intravinyl im Radio Dreifach?
1: Ja, yeah, von den 90ern sind wir jetzt wieder zurück in die 70er. Das war wieder ein Track vom legendären TPOK Jazz Orchestra, jetzt mit dem Sam Mangwana als Leadsänger. Wir sind eigentlich am Ende von unserer Sendung über kongolesische Rumba. Wenn du die Sendung verpasst hast, dann kannst du wie alle Intravinyl-Sendungen, die auf dreifach.ch nachhören. Ab sofort! Jetzt! Unverzüglich kannst du es nachhören. Jetzt am Schluss von der Sendung gibt es aber wie immer noch einen auf den Weg, einen Song, der überhaupt nicht mit unserem vorherigen Thema zu hat.
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1: Ja, ich habe dir einen Song mitgenommen. Der Song ist gewidmet einem Ort, einem Kulturort in Bern, nämlich der Dampfzentrale. Dort habe ich Kali Malone, die Eindkünstlerin auf diesem Track, schon live dürfen erleben, mit einem recht überwältigenden Synthesizer-Set. Und ich werde heute Abend auch noch die zweite Person, die auf diesem Track ist, live erleben, nämlich den Drew McDowell. Du hörst von ihrem Kollaborativalbum «The Secret of Magnetism». Es wird ein bisschen vielleicht ein bisschen fordernd, aber maybe ist das gerade ein gutes Experiment. Lade ein bisschen darauf ein. Gerade wenn dir die Sounds ein bisschen fremd und komisch vorkommen, vielleicht wirst du ja belohnt. Oder vielleicht ist es auch einfach eine Qual für dich. Also für mich ist es auf jeden Fall eine Belohnung gewesen. Kali Malone, Drew McDowell.

0: Jetzt ist aber Zeit, Kinder.
1: Wenn es euch so gefallen hat, dann kommt ihr am besten gleich wieder einmal. Aber für heute ist es leider fertig. Also dann, kommt gut heim.
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0: Less assimilation, more ass stimulation, hast du gerade gehört. Da für den Dreifach, es ist 7 Uhr am Samstagabend und das heisst, es ist Zeit für dieses Queertopia.
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0: Heute für dich im Queertopia bin ich, die Flavia. Heute tun wir ein bisschen in die Musik eintauchen. Und zwar habe ich heute ganz einen besonderen Artist rausgesucht. Und zwar ist das Bellini Boy. 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Bellini Boy ist vom internationalen Institut We Create Space als einer von den 25 Queer-Vorreiter ausgezeichnet worden. Er soll die Zukunft der Medien und den kreativen Ausdruck der LGBTQ+-Community prägen. Also mega eine spannende EP, die er rausgebracht hat, die du gerade im Hintergrund hörst. In die lassen wir heute sicher rein. Dann habe ich aber noch ein bisschen andere Musik mitgebracht. Guppi hörst du gerade im Hintergrund, bei uns schon ein bekannter Artist im Dreifach. Mehr dazu erfährst du aber noch im Verlauf der heutigen Sendung. Bleib unbedingt dran, es bleibt spannend. Du hörst jetzt Bodega.

0: No One Cries Forever von Bellini Boy hast du gerade gehört. Es ist jetzt dann gerade 7:15 Uhr, du bist im Queertopia da, Freude dreifach.
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0: Bellini Boy ist ein Artist aus der Schweiz und Barcelona. Seine neueste EP Impulsivo ist am 29. Mai rausgekommen und damit also noch brandneu. Zusammen mit dem Swiss Artist Gaspar Narbi hat er Songs rund um Verführung, Vulnerabilität und Freiheit zum Scheinen gemacht. Das haben wir auch in seinem letzten Song No One Cries Forever ein bisschen rausgehört. No One Cries Forever finde ich auch schon grundsätzlich mega einen schönen Titel und auch schon mega tiefgründig. Und wie bereits erwähnt, hat Bellini Boy letzten Sommer einen Award bekommen von We Create Space. Zu den 25 Queer Leaders ist er damit gewürdigt worden. Und somit gilt er als jemand, der die Zukunft von der Creative Expression von der LGBTQI+ Community verkörpert. Mit seiner dritten Single Focaccia, die ebenfalls in der EP drin ist, hat er einen Track herausgebracht, der perfekt zu unserem Pride-Sommer passt, der ja kürzlich angefangen hat.
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0: Mit dem mitreissenden Sommerhit geht er zurück zu seinen italienischen Wurzeln. Und somit ist es wirklich ein Banger für die nächsten Prides, die jetzt dann kommen. Und in den lassen wir jetzt nämlich auch ganz rein. Du hörst Focaccia von Bellini Boy.

0: Princess Xixi, hast du gerade gehört, mit Leaves. Es ist jetzt 7:30 Uhr, du bist im Queertopia und am Mikrofon für dich bin ich, Flavia.
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0: Du hast jetzt bereits Bellini Boy gehört. Wir gehen aber jetzt noch ein bisschen in eine ganz andere Richtung rein. Und zwar in Richtung Guppy.

wir sind wieder blessed worden mit einem neuen Album. Ever Since ist am 8. Mai rausgekommen. Und wirklich, diese Musik ist perfekt für unseren Pride Summer. Mitreissend, fun, gleichzeitig aber auch mega oft wieder ein bisschen vulnerabel, aber vor allem technical. Es hat so viele verschiedene Ebenen in diesem Album. Es geht plötzlich in die Tiefe und im nächsten Moment wird es wieder extrem fun. Wir hören gerade mal rein ins neue Album Ever Since mit dem Track Staying In.

Es ist 7:45 Uhr. Du hörst mich, Flavia, hier am Mikrofon im Queertopia. Wir sind gerade im Moment am ein Album reinhören, und zwar ist es Ever Since. Und ich weiß ja nicht, ob ich den Namen richtig ausspreche. Auf jeden Fall schreibt man G-U-P-I, also Guppy geschrieben. Ich nenne jetzt die Person einfach Guppy. Guppy ist der Stage-Name von Spencer Hawk. Spencer ist aus den USA und macht schon bereits seit klein Musik. Heute Guppy, früher mal unter dem Namen We3N, wird heute Experimental Electronic Musik veröffentlicht. Hyperpop und Bubblegum Bass, immer sehr schnelle Beats und funny Lyrics. Es geht oft um Identität und um Beziehungen oder auch Mental Health. Wenn du dich ein bisschen geachtet hast, jetzt die letzte Viertelstunde, es gibt immer wieder ganz spannende Übergänge von den Songs. Zum Beispiel wird irgendwie der Songtitel vom nächsten Song vom Album schon bereits in der Lyric vom vorherigen Song gesungen. Also achte dich mal drauf. Und ein kleiner Fun Fact, der ist actually das Kind vom Skateboarder Tony Hawk. Tony Hawk ist mega ein berühmter Skateboarder und ja, ich habe es mega funny gefunden und irgendwie voll die Connection gar nicht erwartet. Wir lassen das aber weiter ins Album rein. Du hörst jetzt den Song, I guess, von Guppy, Guppy, I don't know.

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